Bächen, Hainen und ihr, die am Strand spusen Fußes, den ebbenden Neptunus jagt und flieht, wann er zurückkehrt. Halbe Zwerge, die ihr beim Mond ein Ringlein auf den Rasen macht, wovon das Schaf nicht frisst, die ihr zu Kurzweil die nächt'gen Pilze macht, die ihr am Klang der Abendglocke euch freut, mit deren Hilfe seid ihr gleich schwache Fändchen, ich am Mittag die Sonne umhüllt, auf frische Winden boten.